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0: Sag ich nur, das Kauf ist Frühsuppe.
1: Mein Schaber, das macht er jetzt
0: eigentlich. Ich bin's drauf.
2: Nein.
0: Was tut er?

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